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Liebe Freund, wenn du denkst, mir fehlt Weisheit, ich weiß nicht krank, wo ich soll tun, wo ich soll hingehen, freu Gott. 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